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1: Und damit einen richtig schönen Mittwochmorgen. Ganz liebe Grüße raus nach NRW. Da geht es für die Kids wieder zur Schule oder vielleicht ja sogar das erste Mal der erste Schultag. Einen guten Start auf jeden Fall ins neue Schuljahr. Wir starten voller Entspannung mit Franz Schubert. Seine dritte Impromptu.
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0: Arcangelo Corellis Streichersuite in D-Moll. Die Sarabande bei Klassikradio am Mittwochmorgen. Musik aus Norwegen erwartet uns von Johan Halvorsen, sein Chant de la Veslemoy gleich.
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2: Guten Morgen, ich bin Benjamin Elsner von den evangelischen Kirchen. Das hat Potenzial. Wenn ich mir den Konflikt zwischen Israel und Gaza anschaue, zwischen Islamisten und Juden, aber auch in der Migrationsdebatte zwischen Einheimischen und Zugezogenen oder in der Sexismusdebatte zwischen Mann und Frau, dann erkenne ich da überall das gleiche Muster. Mit Satzanfängen wie die Juden oder die Radikalen oder die Klimaaktivisten oder die Jugend wird abwertend eine Gruppe Menschen unter Generalverdacht gestellt. Da dagegen stehen Satzanfänge wie wir Deutschen oder wir Steuerzahler oder wir Christen, die bewusst eine Menschengruppe über andere stellen. Die Folge dieser Abgrenzung: Menschen gehen mehr oder weniger am Ende gewalttätig aufeinander los. Und ich glaube deshalb, wer Sicherheit will, muss diese Ideologie von wir hier und die dort überwinden. Gott liebt alle Menschen gleich, lese ich in der Bibel, ohne sie allerdings gleich zu machen. Unterschiede werden vielmehr als bereichernd wertgeschätzt. Und darin entdecke ich einen entscheidenden Schlüssel für Frieden.
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5: Schon wieder Mittwoch. Schön, dass wir zusammen in den Tag starten. Ganz in Ruhe das Frühstück genießen. In 10 Minuten, da habe ich eine wirklich kuriose Geschichte für Sie. Denn es wird im Moment nach Bier verhandelt. Mehr dazu gleich nach einem herrlichen Traditional Pictures.
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Cadiz aus der Espanol Suite von Isaac Albeniz bei Klassik Radio. Für einen schönen Mittwochmorgen. Schon mit dem Kaffee in der Hand in den Tag starten. Ja, während es in Amerika noch mitten in der Nacht ist und deshalb auch wahrscheinlich einiges am Bier gerade getrunken wird, was gestohlen wurde. In Kalifornien. $25.000 an Bier von der Pabst Brewing Company. Und die haben jetzt auf Social Media einen Aufruf gemacht. Bitte, bitte schnappt den Dieb. Die Brauerei bietet jetzt sogar mehrere tausend Dollar als Finderlohn an. Sollte nicht schwer sein, denn wie versteckt man denn auch ein paar tausend Dosen Bier? Weiß nicht, ob das ein Happy End wird und das Bier wieder auftaucht. Ansonsten definitiv ein sehr kurioser Krimi-Fall. Na, es ist ja auch Amerika. Beethoven, der hätte nur Wein geklaut. Seine wunderschöne Pastorale, jetzt bei Klassikradio. Das ist der zweite Satz.

Der wunderschöne Walzer aus Tschaikowskis Streichersuite in C-Dur bei Klassikradio. Musik zum Wohlfühlen und Entspannen am 2. September. Heute startet das Filmfestival in Venedig. George Clooney, der wird da zum Beispiel ausgezeichnet für sein Lebenswerk. Ansonsten wird sehr viel über den neuen Film mit Batman-Schauspieler Robert Pattinson diskutiert. Primetime heißt er. Da geht es um einen Fernsehjournalist, der mutmaßliche Sexualstraftäter mit versteckter Kamera überführt und anschließend öffentlich bloßstellt, basierend auf einer echten Fernsehserie aus Amerika. Gerade wirklich der heißeste Kandidat dieser Film für den Goldenen Löwen. Wir sind mal gespannt, was da die Woche passieren wird. Bei Klassikradio habe ich jetzt beste Filmmusik für Ihren Mittwochmorgen. Vom legendären Howard Shore. Aus Herr der Ringe, Die Gefährten. Das ist The Fellowship.

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6: Im Studio Silas Quiring. Guten Morgen. Russland steckt hinter dem Drohnenvorfall am Flughafen Leipzig-Halle. Das hat die Bundesregierung jetzt deutlich gemacht. Das in Leipzig war kein Einzelfall, sagte Innenminister Dobrindt. Er geht von weiteren hybriden Angriffen Russlands aus. Als Reaktion kündigte Außenminister Wadefuhl neue Strafmaßnahmen an. So wird etwa das russische Generalkonsulat in Bonn geschlossen. Außerdem sollen russische Staatsbürger bei der Einreise nach Deutschland schärfer kontrolliert werden. Bei Volkswagen wird das Aus von 4 Standorten in Deutschland offenbar immer wahrscheinlicher, trotz des Widerstands von Betriebsrat und Gewerkschaft. Gisa Weber berichtet.
7: Nach Informationen der Wirtschaftswoche hat der Vorstand einstimmig beschlossen, die Produktion in Emden und Zwickau 2031 auslaufen zu lassen. In Hannover soll 2032 Schluss sein, am Audi-Standort Neckarsulm 2034. VW selbst bestätigt die Pläne bislang nicht. Betriebsrat und IG Metall kündigen massiven Widerstand an. Am Freitag soll der Aufsichtsrat über die Sparpläne beraten.
6: Hitze und Dürre haben der Landwirtschaft in den letzten Monaten zu schaffen gemacht. Heute stellt Landwirtschaftsminister Rainer eine erste Erntebilanz vor. Der Bauernverband erwartet in diesem Jahr eine unterdurchschnittliche Ernte. Vor allem im Süden und Westen sieht es nicht besonders gut aus. Und das Wetter. Wolkig ist es heute Morgen und im Norden und Nordwesten regnet es zeitweise. Vereinzelt kann auch mal ein Gewitter aufziehen. Sonst gibt's Sonne und Wolken und meist bleibt es trocken. Dazu liegen die Höchstwerte bei 19 bis 26 Grad.
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8: Ja, schönen guten Morgen. Rein geht's in diesen 2. September in Nordrhein-Westfalen. Geht's heute Morgen wieder rund. Da ist die Schule wieder am Laufen. Sprechen wir gleich drüber. Und alle, die im Auto uns momentan hören, Ihnen wünsche ich eine gute Fahrt und staufreies und sicheres gutes Ankommen. Jetzt mit Wolfgang Amadeus Mozart. Und hier ist Robert Schumann und sein Klavierkonzert. Schönen Start in diesen Mittwoch.
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0: Wolfgang Amadeus Mozart. Der Vogelfänger bin ich ja. Das war natürlich dieses wundervolle Werk aus der Zauberflöte in der Orchester- und Oboe-Version. 7:10 haben wir es. Schönen guten Morgen wünsche ich Ihnen. Deutschlands bevölkerungsreichstes Bundesland startet heute wieder voll durch. Heute ist erster Schultag nach den Sommerferien in Nordrhein-Westfalen. 2,5 Millionen Schülerinnen und Schüler, die pilgern heute Morgen also wieder in die Klassenzimmer mit dem Bus, mit der Bahn, mit dem Rad und ja, natürlich auch mit dem Elterntaxi. Besonders spannend finde ich ja auch, dass man in NRW ab diesem Jahr wieder 9 Jahre bis zum Abitur braucht. G8, also AD. Und mal so Ihre Erinnerungen an den ersten Schultag. Wie war denn das damals bei Ihnen?
1: Das war so, dass ich von meiner Lehrerin dann, die ist rumgegangen, hat dann so eine Aufgabe gestellt und ich habe mich nicht getraut, laut zu sprechen. Dann habe ich ihr das leise ins Ohr geflüstert.
2: Mit einer Schultüte auf jeden Fall und einen sehr guten Freund habe ich da kennengelernt.
3: Tatsächlich wurde ich am 11. September 2001 eingeschult. Das war zum einen super schön, weil ich endlich in die Schule gekommen bin. Zum anderen die ganzen Bilder überschatteten natürlich die ganze Feierlichkeit.
4: Ja, ich kann mich an meine Schultüte erinnern. Sie war fast größer als ich selber und ich habe mich sehr darüber gefreut.
0: Ja, wie war es bei Ihnen? Schicken Sie uns gerne mal Ihre Geschichte per Sprachnachricht, per WhatsApp an die 0173 300 300 und die 3. Wir wünschen allen Schülerinnen und Schülern einen ganz, ganz tollen Schulstart.

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Mit ganz wunderbarer Filmmusik geht's durch diesen Mittwochmorgen, 18 Minuten nach 7. Das war das Thema aus Herr der Gezeiten mit der Filmmusik von James Newton Howard. 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Hier ist Sergei Prokofjew und seine Symphonie Klassik, der erste Satz daraus.

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10: Wir haben kurz nach 8:30. Einen schönen guten Morgen und es geht mal wieder ums Geld. Einen Geldsegen hat Hamburg jetzt bekommen. Darüber sprechen wir in gut 3 Minuten und Ihnen einen wunderschönen Start in diesen Mittwochmorgen mit feinster Klassik. Das Thema aus den Haydn-Variationen von Johannes Brahms habe ich dabei und die leichte Badinerie von Johann Sebastian Bach.
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Das war das Thema aus den Heiden-Variationen von Johannes Brahms. 7 Uhr und gleich 35. Schönen Mittwochmorgen mit Klassik Radio und schöne Grüße an dieser Stelle nach Hamburg. An diesem Mittwoch, dem 2. September, das Philharmonische Staatsorchester Hamburg in der Elfi hat seine Jubiläumsspielzeit zum 200. Mal eröffnet und zum Geburtstag, da gab es mal ein ganz tolles Geschenk und zwar ein starkes Zeichen. In einen Hamburg unbekannter Spender hat 1 Million Euro gespendet für neue Ideen, für musikalische Experimente, dafür, dass Klassik lebendig bleibt und noch mehr Menschen erreicht. Tolle Geschichte. In diesem Sinne wünsche ich Ihnen auch einen ganz tollen, wunderbaren Start in diesen Mittwochmorgen. Jetzt mit der Sinfonie Nummer 2 von Abel.

Wunderbare Klavierkonzert Nummer 2 von Dimitri Schostakowitsch hier bei Klassikradio um 7.46 Uhr. Einen schönen guten Morgen und ganz liebe Grüße an den Frühstückstisch. Ganz besonders liebe Grüße gehen jetzt raus nach Erfurt, denn die Thüringer Landeshauptstadt, der liegt ja im diesjährigen Glücksatlas auf Platz 1, das wissen wir ja schon. Aber Stiftung Warentest hat jetzt 18 Schokoaufstriche getestet. Und wenn man jetzt meint, ah ja klar, eine Nuss-Nougat-Creme, über die sich jeder streitet, ob nun mit Butter drunter oder ohne. Ja, die hat bei diesem Test nur Platz 3 belegt. Die Bestnote hat nämlich ein Aufstrich von der Erfurter Krämerbrücke, einer Schokoladenmanufaktur, erhalten. Also ich würde mal sagen, in Erfurt läuft's wie geschmiert. Ihnen jetzt einen genussvollen Start in diesen Mittwochmorgen mit John Williams.

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7: Im Studio Silas Quiring, guten Morgen. Die Bundesregierung spricht Klartext nach dem Drohnenvorfall am Flughafen Leipzig-Halle und macht Russland verantwortlich. Bundesinnenminister Dobrindt betont:
8: Wir betrachten Leipzig nicht als ein einzelnes Ereignis, sondern sehen das im Zusammenwirken mit weiteren hybriden Aktionen. Wir gehen davon aus, dass Deutschland das Ziel weiterer hybrider Angriffe Russlands ist.
7: Die Regierung bringt auch weitere Strafmaßnahmen auf den Weg. So wird etwa das russische Generalkonsulat in Bonn geschlossen und russische Staatsbürger werden bei der Einreise stärker kontrolliert. Erneuter Angriff auf die Stromversorgung in Deutschland. An einem Umspannwerk nahe Köln sind mehrere Leitungen ausgefallen. Die Polizei geht nicht von einer technischen Störung aus, sondern von einer vorsätzlichen Tat. Erst gestern gab es einen Anschlagsversuch auf ein Umspannwerk in Brandenburg. Bei VW könnte die Zukunft für 4 deutsche Werke besiegelt sein. Laut Wirtschaftswoche sollen Emden und Zwickau 2031 schließen, Hannover 2032 und Neckarsulm 2034. VW bestätigt die Pläne bislang nicht. Betriebsrat und IG Metall kündigen massiven Widerstand an. Und das Wetter. Wolkig ist es heute Morgen und im Norden und Nordwesten regnet es zeitweise. Vereinzelt kann auch mal ein Gewitter aufziehen. Sonst gibt's Sonne und Wolken und meist bleibt es trocken. Dazu liegen die Höchstwerte bei 19 bis 26 Grad.
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9: Ja, einen schönen guten Morgen. Rein geht's in diesen Mittwochmorgen in NRW. Da wird in manchen Haushalten wieder durchgeatmet. Die Kids sind versorgt. Heute war wieder Schulstart. Vielleicht sind sie auch wieder zurück aus dem Urlaub. Dann heißt es erstmal so ein bisschen das E-Mail-Postfach durchwühlen und E-Mails löschen, die da reingeflattert sind. Wir begleiten sie mit fantastischer Klassik von Vivaldi und jetzt die Gymnopädie Nummer 3 von Erik Satie.
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0: Klassikradio. Am Mittwochmorgen, 10 nach 8 haben wir es. Das Concerto Grosso war das von Antonio Vivaldi an diesem 2.9. Wir schauen nach Augsburg. Klassikradio befindet sich ja auch hier und in Augsburg. Da läuft seit den frühen Morgenstunden ein größerer Polizeieinsatz am Hauptbahnhof. Sie haben es mit Sicherheit mitbekommen. Kollegin Andrea Koch aus der Redaktion, informier uns doch mal.
1: Ja, Auslöser war nach Polizeiangaben eine Explosion gegen 3.15 Uhr mitten in der Nacht in einem Gebäudedurchgang. Da soll ein bislang unbekannter Gegenstand explodiert sein.
0: Okay, ist was passiert?
1: Nicht wahnsinnig viel. Zwei Menschen wurden leicht verletzt, die litten offenbar Knalltraumata. Außerdem wurden Fensterscheiben beschädigt. Das Bahnhofsgebäude und Gleis 1 sind aktuell gesperrt. Der Bahnverkehr läuft über andere Gleise weiter. Trotzdem kommt es zu Behinderungen.
0: Okay, danke dir für das Update und die Infos. Betroffen sind natürlich auch der Straßenverkehr und der öffentliche Nahverkehr rund um den Hauptbahnhof. Die Polizei bittet darum, den Bereich weiträumig zu umfahren. Wie es zu der Explosion kommen konnte, ist bisher noch unklar. Sprengstoffexperten vom Landeskriminalamt Bayern sind aktuell vor Ort. Und an alle liebe Kolleginnen und Kollegen, die uns natürlich auch von München hier in Augsburg besuchen und in die Arbeit kommen natürlich. Der Chef hat schon angerufen, er hat gesagt, es ist okay, wenn ihr heute später kommt. Er hat sich versichert und allen geht's gut, die jetzt hier auch im Sender sind. Also da können wir grünes Licht geben.

aus der Oper Die Perlenfischer von Georges Bizet, Je crois entendre encore hier bei Klassik Radio. 20 nach 8 haben wir es. Einen schönen Mittwochmorgen wünsche ich Ihnen. Was gibt es denn um diese Uhrzeit bei Ihnen? Vielleicht eine Tasse Kaffee oder vielleicht schon die zweite? Also bei mir ist das so im Studio hier. Und da passt auch dieser Blick nach Österreich ganz wunderbar. Denn laut dem neuen Kaffee-Report trinken dort 7 von 10 Menschen Kaffee jeden Tag. Nicht in erster Linie, um wach zu werden, sondern einfach, weil er ihnen schmeckt. Besonders beliebt ist der Cappuccino. Jeder zweite trinkt ihn zumindest gelegentlich. Und für viele gehört zum Kaffee auch diese kleines schöne Gefühl im Alltag. Der Duft, ah, die Pause, ein Moment zum Durchatmen. Ich kann das total verstehen. Und dazu noch die wunderbaren musikalischen Begleiter. Also das ist der musikalische Keks auf der Kaffeetasse obendrauf. Das Aquarium jetzt aus dem Karneval der Tiere von Camille Saint-Saëns.

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10: Ja, um ganz genau 8:30. Einen schönen Mittwochmorgen wünsche ich Ihnen. Vielleicht rollen Sie auch gerade irgendjemandem den roten Teppich aus. Also in Venedig passiert das, denn da startete das Filmfest Venedig heute. Und wir wollten mal von Ihnen wissen, wer hätte es eigentlich mal so verdient, eine Ehrung zu bekommen? Vielleicht ist es der Ehemann, die Ehefrau, die Oma, die Schwiegertochter, die Mutter, keine Ahnung. Können Sie uns ja mal gerne eine Sprachnachricht schicken an die 0173 300 300 und die 3, und wir starten mit wundervollen Klängen in diesem Morgen. Puccini mit O mio Bambino Caro aus der Oper Gianni Schicchi.
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0: 7:37 Uhr. Johann Nepomuk Hummels, Pastorale hier bei Klassikradio. Einen schönen guten Morgen wünsche ich Ihnen. Ich habe gerade über den Genuss gesprochen. Also gut, das mache ich ja eigentlich die ganze Zeit mit der schönsten Klassik-Filmmusik und New Classics hier bei Klassikradio. Aber nein, es ging gerade um den Kaffee und den neuen Kaffee-Report und dass Österreich da ganz, ganz weit vorne ist. 7 von 10 Menschen trinken Kaffee jeden Tag. In erster Linie nicht unbedingt, um wach zu werden, sondern weil es einfach schmeckt. Besonders beliebt ist der Cappuccino. Und da kam gerade eine sehr schöne Sprachnachricht rein an die 0173 300 300 und die 3.
1: Guten Morgen, liebe Frau Berger, hier ist Andreas Machmüller. Ich habe mir gedacht, Sie sind doch da überall zu Hause. Warum sagen Sie dann nicht beim Cappuccino, wenn schon Österreich angesprochen ist, eine Melange und ein Schlag Obers statt Tupferl auf einen Kaffee oder sowas? Aber so ein bisschen kann man da nur draufsetzen, eben Schlag Obers. Okay, wiederhören.
0: Herr Machmüller, Sie haben absolut recht, das war jetzt Ihr Beitrag in die Morningshow. Sehr schön gemacht, ich würde einmal sagen, das war leibend.

0: Wunderbare Filmmusik aus Pearl Harbor von Hans Zimmer. 8.45 Uhr haben wir es. Schönen Mittwochmorgen. Hier ist Klassikradio. Und der rote Teppich, er liegt schon. Und zwar beim Filmfest in Venedig. Die starten ja heute, gehen noch bis zum 12. September. Und erst gab es ja das große Hin und Her. Jetzt wird es doch angesetzt. Und zwar die Jury-Pressekonferenz zur Eröffnung findet jetzt doch statt. Unter anderem gibt es ja auch George Clooney. Er bekommt sein Lebenswerk. Und da wollten wir mal von Ihnen wissen, wem würden Sie denn gerne mal einen Preis verleihen? Wer hätte es einfach mal verdient?
1: Meine Mutter auf jeden Fall, genau. Ja, weil sie sehr viel tut, Vergangenheit sehr viel gemacht hat, auch für mich, für meine Schwester. Ich glaube, das ist auf jeden Fall eine große Anerkennung.
2: Mein Mann.
3: Meine Frau, weil die noch nie einen Preis von mir verliehen bekommen hat.
4: Meine zukünftigen Schwiegertochter.
0: Oh, das sind ja tolle Menschen, die da die Preise bekommen könnten. Also können Sie uns jederzeit gerne schreiben, eine Sprachnachricht auch einfach an die WhatsApp-Nummer 0173 300 300 und die 3 schicken anlässlich der Filmfestspiele in Venedig. Wer hätte es mal verdient, einen Oscar oder auch einen Preis, ganz egal, zu bekommen? Vielleicht die Mama oder aber auch der Ehemann.

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7: Im Studio Silas Quiring. Guten Morgen. In Deutschland hat es offenbar erneut einen Angriff auf die Stromversorgung gegeben. Betroffen ist diesmal ein Umspannwerk nahe Köln in Nordrhein-Westfalen. Die Polizei geht von einer vorsätzlichen Tat aus. André Glatzel mit mehr.
8: Einen größeren Stromausfall gab es nicht, es sind aber mehrere Leitungen in dem Umspannwerk ausgefallen. Wir gehen nicht von einer technischen Störung aus, sagte ein Polizeisprecher. Erst gestern hatte es einen mutmaßlichen Anschlag auf ein Umspannwerk in Brandenburg gegeben. Dabei gab es auch mindestens eine Explosion. Wer dahinter steckt, ist noch unklar. Brandenburgs Innenminister Redmann fordert einen besseren Schutz für die kritische Infrastruktur.
7: Die Bundesregierung spricht Klartext nach dem Drohnenvorfall am Flughafen Leipzig-Halle und macht Russland verantwortlich. Außenminister Wadefuhl kündigte an, dass das russische Generalkonsulat in Bonn geschlossen wird und russische Staatsbürger werden bei der Einreise schärfer kontrolliert. Mehr Netto vom Brutto. Das hat sich die Bundesregierung mit der Reform der Einkommenssteuer auf die Fahne geschrieben. Heute will sie die Pläne beschließen. Vor allem Familien mit Kindern und Menschen mit kleineren und mittleren Einkommen sollen entlastet werden.
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9: Ja, einen schönen guten Morgen wünsche ich Ihnen. Kurz nach 9 haben wir es. Viel Musik haben wir mit dabei. Die extra lange Musikstrecke, perfekt geeignet für die Urlaubswäsche. Die stapelt sich ja manchmal auch nach dem Kofferpacken. Erstmal alles auspacken und dann wieder alles waschen. Oder vielleicht lange Bügeleinheiten. Das zieht sich ja manchmal. Deshalb packen wir mit an. 100% Entspannung gibt es gleich von Jules Massenet und seiner Meditation. Und wir starten rein mit Edvard Grieg und Solveigs Lied aus der Perkins-Suite.

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10: Ja, und wir sind ja mittendrin in der extra langen Musikstrecke. Ganz viel Musik für perfekte Konzentrationsarbeiten, wo man einfach mal seine Ruhe braucht. Keine Unterbrechung, da sind Sie genau richtig. Felix Mendelssohn Bartholdy gibt's gleich. Und wir starten mit der tschechischen Suite in D-Dur von Antonín Dvořák.

Das war das Hornkonzert Nummer 1 von Wolfgang Amadeus Mozart hier bei uns bei Klassik Radio. Das waren sie wieder, die Top 9 um 9, die extra lange Musikstrecke fürs Arbeiten und für unterwegs, fürs Auto, um ganz stressfrei durch den Arbeitsverkehr auch noch so ein bisschen durchzukommen. Alle, die heute vielleicht Urlaub haben, um 9.45 Uhr sitzen möglicherweise noch beim längeren Frühstück und dazu habe ich jetzt den perfekten Soundtrack von Henry Mancini aus dem Film Frühstück bei Tiffany. Hier ist natürlich Moon River.

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7: Im Studio Silas Quiring, guten Tag. In Deutschland hat es offenbar erneut einen Angriff auf die Stromversorgung gegeben. Betroffen ist ein Umspannwerk nahe Köln. Dort fielen mehrere Leitungen aus. Einen größeren Stromausfall gab es nicht. Die Polizei geht von einer absichtlichen Tat aus. Erst gestern war ein Umspannwerk in Brandenburg angegriffen worden. Wer dahinter steckt, ist noch unklar. Brandenburgs Innenminister Redmann fordert deswegen einen besseren Schutz für die kritische Infrastruktur. Der Augsburger Hauptbahnhof ist aktuell komplett abgeriegelt. Vor dem Bahnhofsgebäude hatte es heute Morgen eine Explosion gegeben. Zwei Menschen wurden dabei leicht verletzt. Sie haben ein Knalltrauma. Rundherum sind außerdem mehrere Scheiben zu Bruch gegangen. Die Polizei ist mit einem großen Aufgebot vor Ort und es wurde auch ein verdächtiger Gegenstand gefunden. Der wird jetzt untersucht. Der Zugverkehr wurde rund um Augsburg erstmal komplett eingestellt. Mit der Reform der Einkommenssteuer will die Bundesregierung viele Menschen entlasten. Heute soll das Kabinett den Entwurf beschließen. Der Grundfreibetrag soll steigen, ebenso wie das Kindergeld. Einer Familie mit zwei Kindern und einem Jahreseinkommen von 60.000 Euro bleiben dann gut 600 Euro mehr.
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8: Sehr schönen Mittwochmorgen wünsche ich Ihnen. Die ersten Besprechungen sind rum. Vielleicht werden schon die nächsten Termine für eine Mittagspause ausgemacht. Kann ja sein. Man muss ja früh mit der Planung beginnen. Und ich habe Sie heute Morgen mal gefragt, wen Sie denn oder wem Sie denn gerne mal einen Preis verleihen möchten. Wer hätte es denn verdient? Hintergrund ist natürlich Venedig. Heute das Filmfest. George Clooney bekommt den Preis fürs Lebenswerk. Und interessiere mich für Ihre Geschichten. Gerne Sprachnachricht an die 0173 300 300 und die 3. Wem würden Sie gerne denn mal einen Oscar oder einfach einen Preis verleihen?
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0: feinste Opernklänge für diesen Mittwochmorgen. Der 17. Satz aus Fairy Queen war das von Henry Purcell hier bei Klassik Radio. 9:09 haben wir es. Einen schönen Mittwoch wünsche ich Ihnen. Und der rote Teppich liegt schon. Heute geht's los. Die 83. Filmfestspiele in Venedig laufen an. George Clooney bekommt natürlich einen Preis, wird für sein Lebenswerk geehrt. Und ich wollte von Ihnen heute Morgen mal wissen, wer sollte Ihrer Meinung denn mal einen Preis bekommen?
1: Meine Mutter auf jeden Fall, genau.
2: Ja, weil sie sehr viel tut, Vergangenheit sehr viel gemacht hat, auch für mich, für meine Schwester. Ich glaube, das ist auf jeden Fall eine große Anerkennung.
3: Mein Mann.
4: Meine Frau, weil die noch nie einen Preis von mir verliehen bekommen hat.
5: Meine zukünftigen Schwiegertochter.
0: Sie können mir gerne Sprachnachricht schicken an die 0173 300 300 und die 3 und die Hildegard aus Bad Kreuznach hat sich noch gemeldet.
6: Guten Morgen, ich würde gern einen Preis verleihen unserem zweiten Vorsitzenden vom Bridge Club, der die gesamte Öffentlichkeitsarbeit macht. Und das ist sehr wichtig.
0: Ja, und die Grüße gehen hier mit raus an dieser Stelle. Die Frage nochmal an Sie. Wem würden Sie gerne mal einen Preis verleihen? Schreiben Sie es mir per Sprachnachricht auch gerne an die 0173 300 300 und die 3.

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0: Edward Egger. Für diesen Mittwochvormittag Dream Children Nummer 2 war das hier bei Klassik Radio an diesem 2. September. Und in Venedig geht's rund. Da startet heute das 83. Filmfestival mit ganz viel Glamour, großen Namen und natürlich jeder Menge Kino in der Lagunenstadt. Im Wettbewerb um den Goldenen Löwen sind diesmal 20 Filme mit dabei, darunter auch der Film Primetime mit Robert Pattinson. Er spielt einen sehr ehrgeizigen Fernsehmoderator Anfang der 2000er.
1: Ich mag Ihre Sendung nicht besonders. Doch Amerika liebt sie. Daher neuer Sendeplatz. To Catch a Predator, 21 Uhr. Primetime.
2: Ich will was Großes. Keine kleinen Fische mehr. Ich will ein Wal.
0: Ja, höchst spannend und nach einer wahren Begebenheit übrigens, aber ganz besonders hingeschaut wird heute Abend, denn George Clooney bekommt einen Löwen für sein Lebenswerk. Und da wünschen wir schon mal viel Spaß. Grüße an den Lido.

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7: Schönen Vormittag. Kurz nach 11:30 haben wir es an diesem Mittwoch und es sind ja so die Tage der Auszeichnungen, hat man das Gefühl. Ob beim Filmfest in Venedig, das heute beginnt, oder in Berlin und über welche Auszeichnung sich die Löwin an den Tasten freuen darf, darüber sprechen wir in gut 5 Minuten. Und hier ist Peter Tschaikowski mit der Mozartiana.
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Das war die Ouvertüre in 8 Teil, der dritte Satz von William Smothergale hier bei Klassikradio. 10:37 Uhr haben wir es. Es ist Zeit für Auszeichnungen. Ja, bei den Filmfestspielen in Venedig, die heute beginnen, da bekommt George Clooney unter anderem eine Auszeichnung für sein Lebenswerk. Und die Ausnahmepianistin Martha Argerich, die wird in ein paar Wochen ebenfalls geehrt. Im Rahmen des Opus Klassik bekommt sie nämlich auch einen Preis für ihr Lebenswerk. Die 85-Jährige zähle seit Jahrzehnten zu den bedeutendsten und faszinierendsten Pianistinnen der Welt. Das hat die Gesellschaft zur Förderung der klassischen Musik jetzt erklärt. Also am 11. Oktober im Berliner Konzerthaus, unter anderem auch Tenor Jonas Kaufmann wird mit dabei sein. Und wir genießen Martha Argerich jetzt am Flügel. Sie spielt das Klavierkonzert Nummer 1 von Frédéric Chopin.

Gedanken, bin ich im Auenland oder einem der Drehorte Neuseeland, hier bei Klassikradio. Howard Shore war das natürlich, die wundervolle Musik von ihm aus dem Herr der Ringe Teil 1. Großartige Filmmusik, damit kann man einfach mal kurz abtauchen und sich an vielleicht Urlaubsorte träumen, wenn der Urlaub noch ein bisschen dauert, aber nicht mehr so lange hin, bis Mitte September, dann ist es auch bei mir soweit. Vielleicht genießen Sie auch heute noch so ein bisschen Urlaub oder sind noch mittendrin in den Schulferien. Bayern und Baden-Württemberg hat ja noch die letzten, sind ja quasi auch die Nachzügler. In NRW ging es heute wieder los und da muss vielleicht jetzt um diese Uhrzeit auch schon überlegt werden, was dann später zum Mittag gekocht wird. Wir begleiten Sie mit fantastischen Klängen. Das Blumenduett von Leo de Lieb ist mit dabei aus der Oper Lakmé und hier ist Fasch.

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8: Im Studio Silas Quiring. Guten Tag. In Deutschland hat es offenbar erneut einen Angriff auf die Stromversorgung gegeben. Betroffen ist diesmal ein Umspannwerk nahe Köln in Nordrhein-Westfalen. Die Polizei geht von einer vorsätzlichen Tat aus. André Glatzel mit mehr.
9: Einen größeren Stromausfall gab es nicht, es sind aber mehrere Leitungen in dem Umspannwerk ausgefallen. Wir gehen nicht von einer technischen Störung aus, sagte ein Polizeisprecher. Erst gestern hatte es einen mutmaßlichen Anschlag auf ein Umspannwerk in Brandenburg gegeben. Dabei gab es auch mindestens eine Explosion. Wer dahinter steckt, ist noch unklar. Brandenburgs Innenminister Redmann fordert einen besseren Schutz für die kritische Infrastruktur.
8: In Augsburg haben eine Explosion und ein verdächtiger Gegenstand heute Morgen den Hauptbahnhof lahmgelegt. 2 Menschen wurden verletzt, mehrere Fensterscheiben gingen zu Bruch. Mittlerweile hat die Polizei Entwarnung gegeben. Die Hintergründe sind noch völlig unklar. Mit der Reform der Einkommenssteuer will die Bundesregierung viele Menschen entlasten. Heute soll das Kabinett den Entwurf beschließen. Der Grundfreibetrag soll steigen, ebenso wie das Kindergeld. Einer Familie mit 2 Kindern und einem Jahreseinkommen von 60.000 Euro bleiben dann gut 600 Euro mehr.
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10: Ja, mein lieber Kollege Rolando Villason bereitet sich auf seine Sendung vor. 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Freut sich auf Ihre Fragen, können Sie ihm jederzeit stellen an die 0173 300 300 und die 3. Und es gibt schöne Nachrichten für alle Spätsommerfans wie mich zum Beispiel. Mehr dazu in 5 Minuten.
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0: Die Sinfonie Nummer 94 in G-Dur war das von Josef Haydn hier bei Klassik Radio. Gleich 10 Minuten nach 11. Schönen Vormittag wünsche ich Ihnen. Rein geht's vielleicht in die letzten Arbeiten vor der Mittagspause und mit ganz, ganz viel guter Laune und Vorfreude auf heute Abend. 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

Wunderschöne Filmklänge von Ennio Morricone, dem großen Meister natürlich aus Es war einmal in Amerika. 18 Minuten nach 11, schönen Vormittag, hier ist Klassikradio an diesem Mittwoch. Gestern war zwar noch der meteorologische Herbstanfang, also ich genieße dennoch den Spätsommer. Bei mir klingt das immer so ein bisschen anders. Ich freue mich nämlich darüber, was die Meteorologen für die nächsten Tage voraussagen, denn es wird nochmal richtig schön warm. Am Oberrhein zum Beispiel sind Temperaturen bis zu 35 Grad möglich und in weiten Teilen des Klassikradios Landes so zwischen 25 und maximal 30 Grad. Also in den nächsten Tagen, da nimmt der Spätsommer nochmal Fahrt auf. Wir können uns vorfreuen und alle Badefans und vielleicht auch alle Ferien- und Schulkids, die noch Ferien haben, die genießen es natürlich auch nochmal. Hier ist Puccini und Sono Andati für die Orchesterversion aus La Boheme.

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9: Ganz genau, 11:30 haben wir es. Einen schönen Mittag für all diejenigen, deren Tag heute schon ein bisschen früher begonnen hat. In wenigen Minuten sprechen wir über die KI und der Tatsache, dass sie keine Dialekte versteht. Ja, da wird gerade derzeit geforscht, gearbeitet. Und was einem Mann aus Mittenwald jetzt passiert ist, weil die KI einfach kein Bayerisch verstanden hat, das werden wir Ihnen erzählen. In gut 5 Minuten ist die Wassermusik-Suite Nummer 2 von Händel. Einen schönen Mittwoch für Sie.
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0: So klingt der Vormittag mit Klassikradio. Ganz entspannte Klänge, genau das Richtige für lange Arbeiten an diesem Mittwoch. Einen schönen Mittwoch wünsche ich Ihnen, und künstliche Intelligenz, ja, die kann ja inzwischen ziemlich viel. Aber wenn es um Dialekte geht, da kommt sie offenbar nicht so ganz klar. Bayerisch zum Beispiel, das geht gar nicht. Kollegin Andrea Koch aus der Redaktion, jetzt in Hochdeutsch bitte.
1: Ja, absolut. Also in Bayern läuft gerade ein Forschungsprojekt, das genau das ändern soll. Ja, da werden Dialektproben gesammelt, damit Spracherkennungs-KI Bayerisch besser versteht.
0: Na, sowas. Und es ist ja auch nötig. Ein Mann aus Mittenwald, der hat nämlich erzählt, dass ihn sein Navi per Spracheingabe mal fast nach Australien schicken wollte, nur weil er Dialekt gesprochen hat.
1: Das ist herrlich, aber im Alltag natürlich auch unpraktisch, ne? Mhm. Gerade beim Navi, beim Arzt oder auch in der Pflege. Da kann es ja wichtig sein, dass Menschen einfach so sprechen können, wie sie nun mal sprechen.
0: Ganz genau. Und eben die Forscher sagen, das Problem ist, dass KI meist mit Hochdeutsch trainiert wird, Dialekte aber von Ort zu Ort natürlich auch ganz unterschiedlich sind.
1: Heißt also, die KI muss jetzt erstmal ordentlich bayerisch pauken.
0: Ja, und da hat ihr mal Song Servus Alexa, grüß dich und für Gott.

die Rhapsody über ein Thema von Paganini, von Sergei Rachmaninov, hier bei Klassikradio an diesem Mittwochmittag, 11.45 Uhr haben wir es. Einen schönen Mittag wünsche ich Ihnen. Gleich jetzt weiter mit Wunscherfüller Stefan Ibelshäuser. Ab 12 Uhr die Klassikradio Wunschmusik. Ihr Wunsch, ja, wird gespielt an die 0173 300 300 und die 3 einfach eine Sprachnachricht schicken und sich dann was wünschen. Und ja, ich wünsche mir, dass Sie einen schönen Nachmittag haben, dass Sie gut durch die Arbeiten kommen und dass wir uns morgen wieder hören, wenn Sie mögen, dann natürlich ab 7 Uhr. Bis dahin eine schöne Zeit. Viel Spaß mit Klassikradio und wunderschönen Klängen jetzt wunderbarer Filmmusik, Seriensoundtrack aus Wolf Hall von Debbie Wiseman. Machen Sie es gut und bis morgen.

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12: Im Studio Silas Quiring. Guten Tag. Erneuter Angriff auf die Stromversorgung in Deutschland. An einem Umspannwerk nahe Köln sind mehrere Leitungen ausgefallen. Die Polizei geht nicht von einer technischen Störung aus, sondern von einer vorsätzlichen Tat. Erst gestern gab es einen Anschlagsversuch auf ein Umspannwerk in Brandenburg. Landesinnenminister Redmann forderte im ZDF einen besseren Schutz für die Infrastruktur.
13: Wir müssen hier schnell nachrüsten. Wir müssen schnell dafür sorgen, dass die Betreiber ihre eigenen Einrichtungen besser sichern können, auch mit Befugnissen, die gegenwärtig nur die Polizei hat. Was ich damit meine, ist die Befugnis, beispielsweise Drohnen abwehren zu können, die Befugnis, auch intelligente Videoüberwachung einsetzen zu können. Man kann nicht neben jeden Hochspannungsmast einen Polizisten stellen.
12: Die deutsche Wirtschaft erholt sich in diesem Jahr offenbar besser als gedacht. Das Deutsche Institut für Wirtschaftsforschung rechnet jetzt mit 1,2% Wachstum statt bisher 0,5. Grund dafür ist vor allem der unerwartet starke Außenhandel. Die Polizei hat nach einer Explosion am Augsburger Hauptbahnhof Entwarnung gegeben. Zwei Menschen wurden dabei heute Morgen leicht verletzt. Außerdem wurde ein verdächtiger Gegenstand gefunden. Der Zugverkehr wurde deshalb komplett gestoppt. Was genau dahinter steckt, ist noch nicht klar.
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14: Immer von 12 bis 1 bekommen Sie Ihre musikalischen Favoriten einfach online vorbestellen bei Klassikradio. Und los geht's mit Jens Polster aus Wernigerode. Er wünscht sich, dass er von Johann Sebastian Bach für seinen Sohn Lennart, der gerade fürchterlichen Liebeskummer hat. Und der Papa möchte seinem Sohn durchs Radio sagen: Ich kenne das aus eigener Erfahrung, aber irgendwann, da geht auch wieder die Sonne auf. Das ist eine sehr, sehr süße Geste. Wir hören das eher gleich nach dem Musikwunsch von Nathalie Engel aus Schwabach. Sie hat sich entschieden für Ignaz Paderewski und seine Fantaisie Polonaise.
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0: Das war der Musikwunsch von Klassikradiohörer Christian Franke aus Konstanz, die Suite aus der Herr-der-Ringe-Trilogie von Howard Shaw. Sie wünschen, wir spielen. Melden Sie sich dafür einfach an online bei Klassikradio. So hat es auch Aaron Christopher Hoffmann aus Weimar gemacht. Wahnsinnsname. Herr Hoffmann, wie sind Sie zur Klassik gekommen?
1: Es war so, dass meine Eltern schon immer Musik gehört haben. Und dann begab es sich, mit 2 Jahren bekam ich so ein kleines Keyboard und ich hatte herausgefunden, als Kleiner, da kamen ja Töne raus und ich habe halt schon mal versucht, so ein bisschen das nachzuspielen und wurde halt gehört und so führte dann eine zum anderen.
0: Okay, und so ging das also los mit dem Klavierspielen. Ihre größte Herausforderung am Piano?
1: Also eines der schwierigsten war tatsächlich eine Sonate von Beethoven, die Nummer 25 in G-Dur. Die war schon sehr schnell, die war auch, der erste Satz war mit Presto betitelt und also da kam ich schon ordentlich ins Schwitzen.
0: Bei uns dürfen Sie sich einfach nur zurücklehnen. Hier ist Ihr Musikwunsch, die wundervolle Hymne an die Macht von Ludwig van Beethoven, hier in der Klassikradio Wunschmusik von 12 bis 1.

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8: Noch eine halbe Stunde lang erfüllen wir Ihre Musikwünsche. Einfach online anmelden bei Klassikradio. So hat das auch Markus Zenner aus Berlin gemacht. Er hat gerade Pause in seinem Erste-Hilfe-Kurs. Den macht er einmal pro Jahr zur Auffrischung, weil er Ersthelfer in seiner Arbeit ist. Tolle Sache. Ihren Musikwunsch, Herr Zenner, den gibt es gleich. Alexis French mit dem Titel Reborn. Vorher machen wir Paula Zimmermann aus Siegen glücklich. Sie wünscht sich Giacomo Puccini mit Un bel di vedremo aus der Oper Madama Butterfly. Hier in der Klassikradio-Wunschmusik von 12 bis 1.
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0: Diese herrliche Musik von Wolfgang Amadeus Mozart hat sich Marc Kühn aus Wolfsburg gewünscht. Das war der zweite der deutschen Tänze hier in der Klassikradio Wunschmusik. Jeden Tag von 12 bis 1 erfüllen wir Ihre Musikwünsche. Und dafür müssen Sie nur eines tun, sich online anmelden bei Klassikradio. Das hat auch Rosa Pohl aus Ingolstadt gemacht. Hallo Frau Pohl, wie geht's Ihnen? Und die wichtige Frage, was wünschen Sie sich?
1: Mir geht's ganz gut. Es ist gerade kurz vor der Mittagspause und mittwochs ist ja immer so mein liebster Tag, weil da so die Woche dann bald geschafft ist. Und deswegen wünsche ich mir von Jean Sibelius den Tanz der Nymphen, weil das, finde ich, ganz gut zu diesem Mittwoch passt.
0: Ja, genau. Es ist Bergfest und das feiern wir mit Ihrem Musikwunsch, Frau Pohl, mit dem Tanz der Nymphen von Jean Sibelius. Wir hören uns morgen wieder mit Ihren Wünschen von 12 bis 1. Mein Name ist Stefan Ibelshäuser.

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8: Im Studio Silas Quiring. Guten Tag. Nach den Attacken auf die Stromversorgung laufen die Ermittlungen auf Hochtouren. In Brandenburg wurden Terrorermittlungen eingeleitet. In NRW steht verfassungsfeindliche Sabotage als Vorwurf im Raum. NRW-Innenminister Herbert Reul stellt klar, das war Absicht.
9: Wir prüfen in 2 Richtungen. Fremdstaatlich gelenkte Sabotage und Linksextremismus. Nichts davon können wir derzeit ausschließen.
8: An Umspannwerken in Jenschwalde und bei Köln kam es gestern zu Kurzschlüssen. Stromausfälle gab es aber nicht. Bis zu 10 Milliarden Euro Entlastungen, vor allem für kleine und mittlere Einkommen. Die will Finanzminister Klingbeil mit der Einkommenssteuerreform erreichen. Für die gab es jetzt grünes Licht vom Bundeskabinett. Allen voran soll der steuerfreie Betrag beim Einkommen schrittweise steigen. Außerdem wird auch das Kindergeld erhöht. Finanziert wird der Plan größtenteils über eine Erhöhung der Reichensteuer. Nach dem versuchten Anschlag am Flughafen Leipzig-Halle bekommt Deutschland Rückendeckung aus Europa. EU-Außenbeauftragte Kallas spricht von staatlich gefördertem Terrorismus. Die EU-Außenminister beraten aktuell über neue Sanktionen gegen Russland. Außenminister Wadephul fordert, weitere Personen auf die Sanktionsliste zu setzen.
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10: Kurz nach 1. Schönen Mittwochnachmittag. Heute starten die Filmfestspiele Venedig. George Clooney bekommt den Ehrenpreis für sein Lebenswerk. Und wir wollten von Ihnen wissen, welcher Mensch im Alltag hat denn Ihrer Meinung nach mal einen Preis verdient? Es sind schon viele schöne Antworten reingekommen unter der 0173 300 300 und die 3. Hören wir gleich mal rein. Doch jetzt spielt erstmal Starcellist Julian Lloyd Webber für Sie, der kleine Bruder von Musicalstar Andrew Lloyd Webber. Mon cœur s'ouvre à ta voix aus Samson et Dalila von Camille.
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0: Lappe aus Georg Friedrich Händels Feuerwerksmusik hier bei Klassikradio. Schönen Mittwoch wünsche ich Ihnen. Große Preisverleihung ab heute in Cannes bei den Filmfestspielen. Und wir wollten wissen, wer sollte denn Ihrer Meinung nach einmal dringend einen Preis bekommen? Und es kamen wirklich schöne Antworten rein. Via WhatsApp an die 0173 300 300 und die 3. Zum Beispiel von Monika Preis.
1: Ich würde gerne einen Preis an meinen Mann verleihen. Als ich ihn kennenlernte, war er in meiner größten Not für mich da und ist immer noch für mich da, wenn ich ihn brauche. Gefragt oder ungefragt.
0: Was für eine schöne Liebeserklärung. Und auch Judith aus Würzburg würde gern einen Preis verleihen.
2: Ich würde gerne alle Absolventen der Handwerksberufe in ganz Deutschland auszeichnen, denn weil auch das ist ganz, ganz großes Kino.
0: Kann man wirklich nur so unterschreiben. Und ich finde ja, auch Ihnen gebührt ein Preis für die besten Hörerinnen und Hörer der Welt. Für Sie jetzt Spirit Garden von Daniel Fischer.

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Das Intermezzo aus Sua Angelica von Giacomo Puccini hier bei Klassikradio. Ja, der Sommer dreht noch einmal auf. In vielen Regionen heute sonnig und sommerlich warm. Da fällt es natürlich besonders schwer, von der Mittagspause zurück ins Büro zu kommen. Doch hier gibt's musikalischen Rückenwind für Sie und für einen frischen Start in die zweite Hälfte des Arbeitstags. Das ist Johannes Brahms mit dem ungarischen Tanz Nummer 5.

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7: Kurz nach 2 an diesem Mittwochnachmittag. Eigentlich heißt es ja, geteilte Freude ist doppelte Freude. Vor genau 70 Jahren haben das 13 Menschen vermutlich ganz anders gesehen. Warum? Darüber sprechen wir in 10 Minuten. Ungetrübte musikalische Freude gibt's jetzt aber von Joseph Haydn. Das ist der 3. Satz aus seiner Sinfonie mit dem Hornsignal.
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Edward Elgar war das mit In Moonlight hier bei Klassikradio. Schönen Mittwoch. Heute vor genau 70 Jahren, am Sonntag, den 2. September 1956, ist beim Lotto erstmals ein Millionengewinn ausgespielt worden. Damals natürlich noch in D-Mark. Nur einen Millionär hat es trotzdem nicht gegeben. Denn gleich 13 Glückspilze hatten 6 richtige und mussten sich die Summe teilen. Für jeden blieben immerhin gut 80.000 Mark. Heute Abend wären deutlich mehr drin. Rund 39 Millionen Euro liegen im Jackpot. Und ich habe mal nachgesehen, welche Zahl bisher so am meisten Glück bringt, beziehungsweise am häufigsten gezogen worden ist. Das ist tatsächlich die 6. Und die 13 dagegen zählt zu den seltensten Zahlen. Aber vor 70 Jahren hat sie immerhin 13 Menschen gleichzeitig Glück gebracht. Für musikalische Glücksgefühle sorgt jetzt erstmal Frédéric Chopin mit seinem Walzer Nummer 19.

Filmmusik von Luis Bacalov aus Il Postino, der Postmann. Das war Bicycle daraus, also Fahrrad. Und passender hätte unsere Musik gerade kaum sein können, denn genau jetzt, um kurz vor zwei, setzen sich im spanischen Cartagena die Radprofis zur 11. Etappe der Vuelta in Bewegung, der großen Spanien-Rundfahrt. Zunächst rollen sie noch gemeinsam durch die Stadt. Wenige Minuten später wird dann das Rennen freigegeben. Rund 154 Kilometer liegen vor ihnen, größtenteils flach und damit wie gemacht für ein rasantes Finale. Das passende Tempo dazu liefert jetzt Jean-Philippe Rameau mit seinem ziemlich temperamentvollen Danse des Sauvages.

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8: Im Studio Hanna Messerschmidt. Guten Tag. Bei den Attacken auf die Stromversorgung in Brandenburg und NRW gehen die Ermittler in beiden Fällen von politisch motivierten Taten aus. Sie prüfen jetzt, ob die beiden Anschläge zusammenhängen. Wer dahinter steckt, ist noch völlig offen. Dazu NRW-Innenminister Herbert Reul.
9: Wir prüfen in zwei Richtungen. Fremdstaatlich gelenkte Sabotage und Linksextremismus. Nichts davon können wir derzeit ausschließen.
8: In Jentschwalde und Bergheim bei Köln waren gestern Umspannwerke angegriffen worden. Die Stromversorgung war aber gesichert. Trockenheit, Futterknappheit, gestiegene Kosten. Landwirte sind aktuell unter Druck. Das zeigt auch die Erntebilanz für 2026. Die fällt so bedenklich aus, dass Landwirtschaftsminister Rainer weitere Finanzhilfen angekündigt hat. Landwirte sollen vor allem einfacher mehr zinsgünstige Darlehen bekommen, um Kosten zu decken. Nachdem sich ChatGPT als Hacker selbstständig gemacht hat, greift OpenAI jetzt durch. Ein neues Modell des KI-Bots soll schädliche Cyberanfragen zuverlässiger ablehnen. Hintergrund ist ein Test im Sommer. Dabei hatte sich der KI-Agent Zugang zum Internet verschafft und mehrere Dienste angegriffen.
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10: Schönen Mittwochnachmittag. Ab heute tummelt sich wieder das Who is Who von Hollywood in Venedig. Denn am Abend eröffnen die 83. Filmfestspiele. Während die Stars oft erst heute anreisen, ist ein 25-Jähriger schon seit 5 Tagen vor Ort. Warum? Das klären wir in 10 Minuten. Jetzt wird's erstmal idyllisch mit Lars-Erik Larsson und seinem Pastoral.
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Das Präludium aus Johann Sebastian Bachs wohltemperierten Klavier hier bei Klassikradio. Schönen Mittwoch. Für einen Platz in der ersten Reihe braucht man bei den Filmfestspielen von Venedig offenbar vor allem eins: Sitzfleisch. Der 25-jährige Matteo aus Padua zeltet schon seit 5 Tagen direkt an der Absperrung zum roten Teppich, ausgestattet mit Zelt, Proviant, Sonnenschirm und Mini-Ventilator. Und während die Stars ganz standesgemäß im Wassertaxi anreisen, harrt Matteo schon seit Tagen aus, vor allem um George Clooney zu sehen, der heute Abend den Goldenen Löwen für sein Lebenswerk bekommt. Später werden dann unter anderem auch Penelope Cruz, Javier Bardem und Orlando Bloom erwartet. Wir drücken ganz fest die Daumen, dass Matteo viele, viele Autogramme ergattern kann und bleiben auch musikalisch beim großen Kino mit Hans Zimmer und Earth aus Gladiator.

Der zweite Satz aus Robert Fuchs Sinfonie Nummer 2 hier bei Klassik Radio. Ja, bei Dyson denkt man ja eigentlich automatisch an Staubsauger. Doch jetzt bringt das Unternehmen eine elektrische Zahnbürste heraus. Keine Sorge, die saugt Ihnen nicht die Zähne aus dem Mund. Sie hat eine eingebaute Kamera und macht 28 Bilder pro Sekunde, erkennt damit die Zahnzwischenräume und sprüht gezielt Mundspülung hinein. Über eine App kann man sich das Ganze sogar live ansehen. Ob man das wirklich will und wie nützlich es ist, das muss sich allerdings erst noch zeigen. Kostenpunkt stolze 479 Euro. Dafür dürfte die Zahnbürste hinterher eigentlich auch noch das Badezimmer saugen. Ein wahrhaft königlicher Preis. Da fehlt jetzt eigentlich nur noch die passende Musik. Die bringt Georg Friedrich Händel mit The Arrival of the Queen of Sheba aus seinem Solomon-Oratorium.

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8: Kurz nach 2:30, schönen Nachmittag. Gleich geht's um einen tierischen European Song Contest. Mehr dazu in rund 10 Minuten. Tierisch gute Musik gibt's jetzt schon, im wahrsten Sinne des Wortes, von Franz Schubert mit seiner Forelle für Orchester.
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Benediktus aus der Friedensmesse The Armed Man von Carl Jenkins für Ihren Mittwochnachmittag. Hören Sie mal genau hin. Das war der Ruf der Schleiereule. Ziemlich speziell. Schön ist eigentlich anders, gell? Das sehen offenbar viele Menschen so. Forschende der Universität Tübingen haben uns den Eurovision Song Contest der Vogelwelt beschert. 123 heimische Arten sind zur Wahl gestanden. Besonders gut kamen abwechslungsreiche, eher hohe und nicht so laute Gesänge an. Und gewonnen hat die Amsel. Schlusslicht wurde die gerade gehörte Schleiereule, wobei die vermutlich einwenden würde, das war ja auch ein Ruf und kein Gesang. Ein wunderschönen Vogelgesang, erinnert Antonio Casimir Cattelieris Flötenkonzert. Wir hören jetzt das Rondo daraus.

Ein Titel, den ich einfach liebe, klingt für mich nach flirrender Sommerhitze an einem Sommertag. Summertime aus Porgy and Bess von George Gershwin für Ihren Mittwochnachmittag. Und jetzt Anfang September weiß man ja nie so recht. Soll man dem Sommer noch hinterher trauern oder sich schon auf den Herbst freuen? Urlaubsfotos treffen auf Stundenpläne, Sandalen auf die erste Jacke. Morgens ist es plötzlich frisch, am Nachmittag aber sitzt man wieder in der Sonne, kann manchmal sogar noch schwimmen. Irgendwie Abschied und Neuanfang zugleich. Ein bisschen Wehmut, aber auch noch viel Wärme. Und diese Mischung bringt jetzt Antonio Vivaldi musikalisch mit seinem Concerto Grosso in D-Moll. Das ist das Largo Ispicato daraus.

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8: Im Studio Hanna Messerschmidt. Guten Tag. Nach den beiden Angriffen auf Umspannwerke in NRW und Brandenburg prüfen die Ermittler, ob es einen Zusammenhang gibt. In beiden Fällen gehen sie davon aus, dass es gezielte, politisch motivierte Anschläge waren. Die Attacken haben auch die Diskussion über die Sicherheit unserer Stromversorgung wieder ganz oben auf die Tagesordnung gebracht. NRW-Innenminister Herbert Reul.
9: Wir haben das Thema über viele Jahre vielleicht nicht ernst genug genommen. Wir haben sensible Informationen zu oft frei ihm zur Verfügung gestellt, sodass jeder online nachlesen konnte, wo die neuralgischen Punkte liegen. Und ich glaube, das müssen wir kritisch überprüfen.
8: Bis zu 10 Milliarden Euro Entlastungen, die will Finanzminister Klingbeil mit der Einkommenssteuerreform erreichen. Für die gab es jetzt grünes Licht vom Bundeskabinett. Allen voran soll der steuerfreie Betrag beim Einkommen schrittweise steigen. Dafür steigt im Gegenzug die Reichensteuer. Deutschland darf neue Gaskraftwerke bauen. Die EU erlaubt dafür Förderungen von bis zu 35 Milliarden Euro. Die Kraftwerke sollen einspringen, wenn Wind und Sonne gerade nicht genug Strom liefern. Erst mit Erdgas, später dann mit klimaneutralem Wasserstoff. Und das Wetter. Im Nordwesten ziehen heute Nachmittag zeitweise Schauer durch, vereinzelt sind auch mal kurze Gewitter dabei. Im Rest von Deutschland wechseln sich Sonne und Wolken ab und es bleibt meist trocken. Die Temperaturen liegen aktuell bei 19 bis 28 Grad. Im Süden ist es am wärmsten.
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10: Schönen Mittwochnachmittag. Kurz nach drei in Nordrhein-Westfalen hat heute die Schule wieder begonnen. So ein erster Schultag ist ja vor allem für alle Erstklässler und ihre Eltern ein ganz besonderer Tag. Was von so einem Erlebnis noch lange in Erinnerung bleibt, darüber sprechen wir in circa 10 Minuten. Jetzt gibt's erstmal Max Reger für Sie mit dem harmonischen Thema aus seinen Beethoven-Variationen.
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0: Der dritte Satz aus William Boyce Sinfonie Nummer 5 hier bei Klassik Radio. Bayern, Baden-Württemberg und Österreich sind noch in den Sommerferien, andere schon längst wieder im Schulalltag und in Nordrhein-Westfalen hat heute der Unterricht wieder begonnen. Rund 170.000 Erstklässler werden in diesem Jahr eingeschult und wir wollten von Ihnen wissen, woran erinnern Sie sich noch, wenn Sie an Ihren allerersten Schultag denken?
1: Man freut sich natürlich auf die Schultüte und dann danach gab es meistens immer Kaffee und Kuchen bei den Onkels und da hat man dann die ganzen Spielsachen ausprobiert, wo man geschenkt bekommen hat.
2: Genau, ich habe meine Diedelmaus heute noch tatsächlich, die in der Schultüte war und Diedel ist ja jetzt gerade wieder total in.
0: Viele schöne Erinnerungen also. Können wir noch ein bisschen weiter Revue passieren lassen zu Ludovico Einaudi und E-Journey.

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Die Arabesque Nummer 1 von Claude Debussy hier bei Klassik Radio. Und jetzt habe ich etwas höchst Anstößiges für Sie. Einen Walzer. Klingt komisch, ne? Aber tatsächlich ist der Walzer zunächst ein verpönter Tanz gewesen. Vor allem in den sogenannten gehobenen Kreisen. Denn nach damaligen Moralvorstellungen hat man sich bei der engen Tanzhaltung viel zu sehr berührt. Und bei den schnellen Drehungen, huch, da konnte man tatsächlich manchmal die Knöchel der Damen sehen. Wie verrucht. Zum Glück haben einige Komponisten dabei geholfen, den Walzer salonfähig zu machen. Darunter natürlich Johann Strauss Sohn. Das ist jetzt sein Frühlingsstimmenwalzer.

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8: Kurz nach 15:30 an Ihrem Mittwoch. Ob Essen, Getränke oder Elektronik, heute ist es ja ganz normal, sich alles Mögliche liefern zu lassen. Doch manchmal sind auch wirklich außergewöhnliche Dinge dabei. Besonders in München und Berlin sind da einige Lieferungen aufgefallen. Die schauen wir uns in 10 Minuten mal genauer an. Jetzt gibt's erstmal eine musikalische Lieferung für Sie von Antonín Dvořák, die Legende Nummer 6 in C-Moll.
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spielen das Rondo aus Mozarts Violinkonzert Nummer 2 hier bei Klassikradio. Mittlerweile sind Lieferdienste ja nicht mehr nur für die Pizza beim Streamingabend zuständig, wissen wir. Doch diese speziellen Lieferungen haben uns dann doch überrascht. Laut Lieferando lag die teuerste Essensbestellung bei über 6.500 Euro. Allein der Wein hat mehr als die Hälfte gekostet. Dazu kam dann Kaviar und feinster Käse. Bestellt für einen Haushalt in München. Wer hätte das gedacht? Hier gab es auch die häufigsten Bestellungen eines Kunden. Er hat in einem Jahr 821 Mal Essen liefern lassen. Also rund zweimal am Tag. Respekt. In Berlin gab es dafür mal 98 Schokopuddings in einer Bestellung und in Hamburg 67 Dosen Lachspastete für die Katz. Hier liefert jetzt Alexander Glasunow. Das ist der dritte Satz aus seiner fünften Sinfonie.

Dino-Lovers von Alexandre Desplat aus Jurassic World. Und für alle Dino-Fans gibt's ab morgen eine neue Ausstellung in Aachen. Itronic Dinosaurs zeigt 50 modern animierte Hightech-Dinosaurier-Roboter. Besucher können sogar auf diesen Dino-Robos reiten, aber auch in einer Paläontologen-Arena Ausgrabungen beobachten und andere prähistorische Abenteuer erleben. Und für alle im Süden läuft noch bis zum 16. September Jurassic World The Experience in München. Mit lebensgroßen Sauriern fühlt man sich, als sei man in den Film geraten. Wir reisen jetzt aber von der Urzeit in den Barock mit Antonio Vivaldi und dem ersten Satz aus seinem Konzert für vier Gitarren in H-Moll.

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9: Im Studio Hanna Messerschmidt. Guten Tag. Das BKA hat knapp einen Monat nach dem versuchten Drohnenanschlag am Flughafen Leipzig-Halle 2 Verdächtige identifiziert. Beide haben laut WDR und Süddeutsche Zeitung Verbindungen nach Russland. Festgenommen wurde bislang niemand. Die Bundesregierung macht Russland direkt für den Vorfall verantwortlich. Bei den Attacken auf die Stromversorgung in Brandenburg und NRW gehen die Ermittler in beiden Fällen von politisch motivierten Taten aus. Sie prüfen jetzt, ob die beiden Anschläge zusammenhängen. Wer dahinter steckt, ist noch völlig offen. Dazu NRW-Innenminister Herbert Reul.
10: Wir prüfen in 2 Richtungen. Fremdstaatlich gelenkte Sabotage und Linksextremismus. Nichts davon können wir derzeit ausschließen.
9: In Jenschwalde und Bergheim bei Köln waren gestern Umspannwerke angegriffen worden. Die Stromversorgung war aber gesichert. Gas ist in Europa so teuer wie seit mehr als 3 Jahren nicht mehr. Eine Megawattstunde kostete am Abend gut 74 Euro. Auch Öl wurde deutlich teurer. Grund sind die neuen Angriffe zwischen den USA und dem Iran. Die Lage rund um die wichtige Straße von Hormuz sorgt weiter für Unsicherheit. Und das Wetter. Im Nordwesten ziehen heute Nachmittag zeitweise Schauer durch, vereinzelt sind auch mal kurze Gewitter dabei. Im Rest von Deutschland wechseln sich Sonne und Wolken ab und es bleibt meist trocken. Die Temperaturen liegen aktuell bei 19 bis 28 Grad. Im Süden ist es am wärmsten.
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11: Ihr tägliches musikalisches Schmankerl oder, ich spreche es vermutlich falsch aus, das musikalische Sphäri. 4 Titel aus ihren Top 100 der Klassik nonstop gespielt. Heute mit dabei Pure Romantik von Sergei Rachmaninow, der 2. Satz aus seinem 2. Klavierkonzert. Außerdem der festliche 4. Satz aus Händels Feuerwerksmusik. Und jetzt eine echte Opernperle von Giacomo Puccini, Visi d'arte, visi d'amore aus Tosca.
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Peter und der Wolf von Sergei Prokofjew hier bei Klassikradio. Der letzte Titel für heute bei unserer Klassikradio Hall of Fame 4 um 4. Schönen Mittwochnachmittag. In Venedig fiebert man schon der großen Gala am Abend entgegen, wenn die 83. Filmfestspiele eröffnet werden. Die ersten Stars sind auch schon stilecht im Wassertaxi angekommen. Darunter George Clooney mit seiner Frau Amal. Venedig ist für die beiden schließlich nicht irgendeine Filmkulisse. Hier haben sie vor 12 Jahren geheiratet. Heute Abend bekommt George Clooney den Goldenen Löwen für sein Lebenswerk. Und auch Emilia Schüle und die Schweizerin Luna Wedler sind dabei. Sie spielen gemeinsam im deutsch-italienischen Film Das Mädchen mit der Leica, der heute seine Premiere feiert. Zum Auftakt läuft dann am Abend Ink mit Guy Pearce und Claire Foy. Und wenn Venedig schon das Kino feiert, dann tun wir das jetzt auch. Mit Musik von Rachel Portman aus Gottes Werk und Teufels Beitrag.

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10: Kurz nach 4:30 an diesem Mittwochnachmittag. Und langsam bekommt der Tag dieses schöne Gefühl von, das meiste ist geschafft. Ob noch ein bisschen Arbeit vor Ihnen liegt oder Sie bereits auf dem Heimweg sind, wir machen Ihnen den Weg Richtung Feierabend so angenehm wie möglich. Jetzt mit Max Reger und der Nummer 1 sowie dem Thema aus seinen Mozart-Variationen.
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0: Der Marsch aus der ganz kleinen Nachtmusik von Mozart hier bei Klassikradio. Und damit kommen wir zu dem vielleicht größten Mozart-Fan aller Zeiten, Kollegen und Star-Tenor Rolando Villazón. In knapp 2,5 Stunden ist er wieder für Sie da mit Klassikradio Furioso. Rolando, was steht heute denn an?
1: Hallihallo, wie toll, dass wir uns heute ab 19 Uhr noch einmal treffen, liebe Zuhörerinnen und Zuhörer. Heute erzähle ich euch, welches Spiel ich als Kind geliebt habe. Haha, niemand kennt dieses Spiel, niemand außer meiner Familie. Und auch eine kleine Anekdote gibt es über La Grande Bellezza von Respighi. Das und wunderbare klassische Musik, wie immer, 19 Uhr, Klassik Radio Furioso. Bis dann!
0: Er macht jetzt schon Vorfreude, also auf gar keinen Fall verpassen. Und ein richtiges Highlight gibt's auch jetzt schon für Sie. Den mitreißenden Galopp aus Gioachino Rossinis Oper Wilhelm Tell. Ich wette, da können Sie nicht still sitzen bleiben. Genauso wenig wie ich.

That was live von Steve Hackett hier bei Klassik Radio. Der Sommer ist noch nicht ganz vorbei, doch die Lebkuchen liegen ja schon länger in den Regalen und einige denken auch schon so an Weihnachten. Und für alle die gibt's jetzt gute Nachrichten. Weihnachten unterm Tannenbaum ist gerettet, zumindest im Saarland. Trotz des heißen und trockenen Sommers haben die Weihnachtsbäume dort offenbar ganz gut durchgehalten. Der Saarforst sagt, einen Mangel wird es in diesem Jahr nicht geben. Und auch die Preise sollen nach aktuellem Stand stabil bleiben. Im vergangenen Jahr lagen die, je nach Baumart, zwischen 20 und 50 Euro. Aber jetzt kehren wir schnell wieder zurück zum Spätsommer mit Johann Friedrich Pasch und seinem fröhlichen Menuett aus der Ouvertüren-Suite in D-Dur.

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5: Im Studio Hanna Messerschmidt. Guten Tag. Die Ermittler haben nach dem versuchten Anschlag am Flughafen Leipzig-Halle vor rund 4 Wochen offenbar 2 Verdächtige identifiziert. Das berichten WDR und Süddeutsche Zeitung. Colin Mock mit den Einzelheiten.
6: Dabei soll es sich um einen gebürtigen Russen und einen Mann aus Belarus mit russischem Pass handeln. DNA-Spuren vom Tatort und Hinweise der Nachrichtendienste führten demnach zu den beiden Männern. Festnahmen gab es bislang nicht. Das BKA konnte aber offenbar Ein- und Ausreise teilweise nachverfolgen. Die Bundesregierung macht ja Russland mittlerweile direkt für den versuchten Drohnenanschlag verantwortlich.
5: Nach den Attacken auf die Stromversorgung in NRW und Brandenburg fordern Energieverbände, dass Umspannwerke besser geschützt werden. Dabei geht es etwa um mehr Möglichkeiten bei der Kameraüberwachung. Die Ermittlungen laufen unterdessen auf Hochtouren. Ob die Fälle zusammenhängen und wer dahinter steckt, ist noch offen. Trockenheit, Futterknappheit, gestiegene Kosten. Landwirte sind aktuell unter Druck. Das zeigt auch die Erntebilanz für 2026. Die fällt so bedenklich aus, dass Landwirtschaftsminister Rainer weitere Finanzhilfen angekündigt hat. Landwirte sollen vor allem einfacher mehr zinsgünstige Darlehen bekommen, um Kosten zu decken. Und das Wetter. Im Nordwesten ziehen heute Nachmittag zeitweise Schauer durch, vereinzelt sind auch mal kurze Gewitter dabei. Im Rest von Deutschland wechseln sich Sonne und Wolken ab und es bleibt meist trocken. Die Temperaturen liegen aktuell bei 19 bis 28 Grad. Im Süden ist es am wärmsten.
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7: Schönen Mittwoch wünsche ich Ihnen in vielen Regionen. Heute ja sehr sommerlich. Vielleicht nutzen Sie das aus und gehen heute Abend noch in den Biergarten oder ins Open-Air-Kino. Nicht vergessen, das vergesse ich nämlich oft, Lichter fürs Rad mitnehmen. Es wird jetzt wieder schneller dunkel und leider auch frischer. Deshalb darf auch ein Pulli dabei sein. Hier jetzt auf jeden Fall Musik, bei der einem automatisch warm ums Herz wird. Das Claire de Lune von Claude Debussy.
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0: Johann Sebastian Bach, das war der erste Satz aus seinem Klavierkonzert Nummer 4. Und damit ist es kurz nach 5 an diesem Mittwoch. Höchste Zeit also für Ihre musikalische Atempause.
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0: Ob zum Einstimmen in den Feierabend, zum Durchatmen vor der Spätschicht oder für eine Entspannung zwischendurch, die nächsten 4 Minuten gehören ganz Ihnen und John Rutter mit What Sweeter Music.

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Der zweite und der fünfte Satz aus Peter Warlocks Cabrio Suite hier bei Klassikradio. Schönen Mittwoch. Ja, in Hollywood reicht manchmal schon ein kleines S für große Hochzeitsgerüchte. Bei einem Interview zu Hause ist Brad Pitt für seine Gastfreundschaft gelobt worden. Seine Antwort: ein ganz normaler Tag bei den Pitts. Nicht bei Pitt, bei den Pitts. Seitdem wird gerätselt, ob er und Ines de Ramon womöglich längst heimlich geheiratet haben. Bestätigt ist natürlich nichts. Vielleicht war es ein Versprecher, vielleicht ein ziemlich eleganter Hinweis oder Brad Pitt wollte einfach mal sehen, wie wenig es braucht, um Hollywood in Aufregung zu versetzen. Und von einer Liebesgeschichte mit offenem Ende zu einer weltberühmten Geschichte mit langen Ohren, Nigel Westlake und The Story of Peter Rabbit aus Miss Potter.

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8: Guten Abend. Wenn Sie gerade auf dem Weg zum Einkaufen sind, manchmal lohnt sich der Griff zu Markenartikeln definitiv nicht. Wo und warum konkret? Darüber sprechen wir in circa 10 Minuten. Jetzt gibt's erstmal heitere Klänge von Robert Schumann aus seinen Kinderszenen von fremden Ländern und Menschen.
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Das Menuetto aus Mozarts Sinfonie Jupiter hier bei Klassikradio. Schönen Mittwochabend. Falls Sie gleich noch einkaufen gehen, zumindest bei Nuss-Nougat-Creme, können Sie sich den Griff zum berühmten Markenprodukt offenbar sparen. Die Stiftung Warentest hat 18 Sorten geprüft und ganz vorn liegen ausgerechnet zwei Extreme. Eine edle Creme aus einer Thüringer Manufaktur für fast 6 Euro pro 100 Gramm und die Aldi-Eigenmarke für gerade einmal 50 Cent. Beide bekommen die Note 2. Nutella landet mit 2,2 auf Platz 3. Ein schöner Beweis dafür, dass guter Geschmack nicht unbedingt eine Frage des Preises ist. Wobei keine der Cremes bei den Nährwerten über ein Befriedigend hinauskam. Ein Genuss fürs Brötchen bleiben sie aber trotzdem. Und hier gibt's jetzt Genuss für die Ohren. Das ist das große Tor von Kiew aus Modest Mussorgskis Bilder einer Ausstellung.

Die Suite aus Stolz und Vorurteil von Dario Marianelli. Schönen Mittwochabend. Freuen Sie sich gleich auf eine Stunde wunderbare Musik nonstop. Unter anderem mit Schuberts Ständchen, Leise flehen meine Lieder und Filmmusik aus Braveheart. Und um 19 Uhr übernimmt dann der Tausendsasser Rolando Villazón. Wünsche ganz viel Vergnügen. Mein Name ist Clara Jäger. Würde mich freuen, wenn wir uns morgen ab 13 Uhr wieder hören. Und verabschiede mich mit einem Highlight von Johann Sebastian Bach. Das ist der erste Satz aus seinem Brandenburgischen Konzert Nummer 2.

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3: Im Studio Hanna Messerschmidt. Guten Abend. Die Ermittler haben nach dem versuchten Anschlag am Flughafen Leipzig-Halle vor rund 4 Wochen offenbar 2 Verdächtige identifiziert. Das berichten WDR und Süddeutsche Zeitung. Colin Mock mit den Einzelheiten.
4: Dabei soll es sich um einen gebürtigen Russen und einen Mann aus Belarus mit russischem Pass handeln. DNA-Spuren vom Tatort und Hinweise der Nachrichtendienste führten demnach zu den beiden Männern. Festnahmen gab es bislang nicht, das BKA konnte aber offenbar Ein- und Ausreise teilweise nachverfolgen. Die Bundesregierung macht ja Russland mittlerweile direkt für den versuchten Drohnenanschlag verantwortlich.
3: Die Energiebranche fordert nach den Attacken auf 2 Umspannwerke in Deutschland mehr Schutz für die Stromversorgung. Der Bundesverband der Energie- und Wasserwirtschaft will, dass dafür die Datenschutzregeln angepasst werden. So sollen Kameras auch den öffentlichen Bereich rund um solche Anlagen überwachen können. Gas ist in Europa so teuer wie seit mehr als 3 Jahren nicht mehr. Eine Megawattstunde kostete am Abend gut 74 Euro. Auch Öl wurde deutlich teurer. Grund sind die neuen Angriffe zwischen den USA und dem Iran. Die Lage rund um die wichtige Straße von Hormuz sorgt weiter für Unsicherheit.
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6: Hallihallo, herzlich willkommen, liebe Zuhörerinnen und Zuhörer. Wir sind Mitte unserer Woche und wir

0: Andis, siendo un clásico radio furioso, y a su amigo Rolando Villazona, micrófono. Und hören wir jetzt Morgenstimmung aus dem Pirkent Suite, komponiert von Edvard Grieg.
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Das war Musik von Johann Sebastian Bach, Wir eilen, wunderschöne Kantate. Und jetzt kommt eine Frage von Marlene Vogler aus Basel. Hallo Marlene und danke, dass du geschrieben hast. Guten Abend, lieber Herr Villason. Was war als Kind Ihr absolutes Lieblingsspiel und könnten Sie sich heute noch dafür begeistern? Also ich hatte mein eigenes Spiel, ich spielte allein, ich laufe von einer Seite der Raum zu den anderen und machte Geräusche. Also in mein Gehirn waren alle diese Szenen, die ich für mich selbst gedacht habe, und ich spielte stundenlang so allein mit meinen Händen, und wie gesagt, ich laufte und alles passiert drinnen in meinem Gehirn. Ja, meine Familie sagte, du spielst jetzt die Pusche-Pusche, weil ich so viele Geräusche machte. Und jetzt keine Geräusche, aber wunderbare Musik kommt für euch, liebe Zuhörerinnen und Zuhörer, für Elise von Ludwig van Beethoven.

Violetta Polka Francis von Johann Strauss haben wir gerade gehört. Und von dieser Polka gehen wir zu Werther, Opera komponiert von Jules Massenet. Pourquoi me réveiller heißt diese wunderbare Aria. Und das habe ich mit l'Orchestre Philharmonique der Radio France aufgenommen unter der Leitung von Evelino Pidot.

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5: Hola, hola, hola. Herzlich willkommen hier mit unserer Sendung. Herzlich willkommen zurück, liebe Zuhörerinnen und Zuhörer. Weiter geht es hier bei Classic Radio Furioso mit Musik von Antonin Dvorak. Aus den Streicher Serenade hören wir den ersten Satz.
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Duncan Ward hat gerade dirigiert diese wunderbare Trompetenkonzert von Johann Nepomuk Hummel. Das war den zweiten Satz, gespielt von Simon Höfele. Und Michael Andresen hat nicht in diese Orchester gespielt, sondern hat eine Frage geschickt hier zu uns bei Classic Radio Furioso. Michael kommt aus Flensburg. Danke, Michael. Und du fragst: Hallo, Rolando, wenn du einen Tag lang unsichtbar sein könntest, was würdest du machen? Also einfach in mein Haus bleiben oder so Flaneur sein und spazieren gehen und mit einem Buch. Naja, manchmal da die Leute sagen: Hallo, Rolando, und das ist immer sehr nett. Also vielleicht in meine Zimmer mit einem Buch zu bleiben. Danke, Michael. Und danke, Georg Friedrich Händel, für alle die wunderbare Musik, die du zu uns gegeben hast. Hier kommt aus den Klaviersuite Nummer 4 La Sarabanda.

Aus Holbergs Zeit, den zweiten Satz, haben wir gerade gehört. Musik von Edvard Grieg. Unser letzter Komponist hier bei Classic Radio Furioso heute Mittwoch ist Ottorino Respighi, der wusste, wie man das Leben genießt. Er hatte ein schönes Landhaus vor dem Toren Roms. Es hieß Die Pinien. Und vor seinem Arbeitszimmer aus konnte er die schöne Landschaft und sogar die Kuppeln von Rom sehen. Bei so einem Ausblick kamen die Ideen für seine Musik wahrscheinlich fast von allein. Das macht mich denken an einen meiner Lieblingsfilms. Es heißt La Grande Bellezza. Also, Grande Bellezza, musikalisch kommt jetzt die Taube aus die Vögel-Suite, natürlich von Ottorino Respighi. Und mit da sage ich tschüss, tschüss, tschüss. Und ich erwarte euch, liebe Zuhörerinnen und Zuhörer, morgen mit mehr Grande Bellezza musikale. Morgen ab 19 Uhr. Machen Sie es gut. Ciao, ciao.

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